0: Generalbefehl, dass alle ihre offiziellen Militärwesen
1: sofort gestört werden. Hat die Nadel sich schon gemeldet?
2: Noch nicht.
1: Das kommt direkt vom Führer.

0: Sieh Vogel, hier ist die Nagen. Verstehen Sie mich? Inder. Sieh Vogel, hier ist die Nagen. Kommen. Sieh Vogel, hier ist die Nagen. Inder.
1: Die Nagen, hören Sie.
0: Ich bin der Deutsche Fischer, gestern Domingo. Komm, General Subiat, Inder.
1: Das widerspricht dem Befehl. Wir bleiben bei dem vereinbarten
0: Treffpunkt. Bitte. Haben Sie auch mit morgen mich kommen.
1: Einverstanden. Wir bleiben bis 6 Uhr morgen.
0: Bitte. Wie
2: sollten Sie wissen?
0: General Patton Army ist...